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1: Guten Morgen, Hotties. Ich bin Marlon. Hi. Oh Gott, Moment. Sorry, der musste raus. Wow, das war ein harter Gainer. Wir haben kurz nach 6 und ich bin gerade dabei, die neuen Songs abzuchecken, die heute Nacht rausgekommen sind. Ich habe schon ein paar geile gesehen. Ich muss mich noch für einen entscheiden und dann ziehe ich ihn euch gleich in die Playlist rein. Wir hören nämlich jeden Freitag hier auf Absolut Hot in die ganz neuen Songs rein, die nachts erst rausgekommen sind. Und das ist jetzt erstmal ein geiler von Martin Garrix und Ed Sheeran. Das ist Repeated hier auf Absolut Hot.

Wahrheit oder Pflicht? Spaß, ihr habt keine Wahl. Ihr müsst Pflicht machen. Moskenna läuft jetzt mit Rhythm Unknown hier auf Absolut Hot. Da geht's drum. Rhythm Unknown ist ja unbekannter Rhythmus. Einfach was zu machen, was mal so ein bisschen aus der Reihe ist. So ein bisschen fremd für euch selbst am Wochenende. Probiert's einfach mal aus. Wir haben jetzt 10 nach 6. Einfach aus der Komfortzone raus.

Immer noch ein richtig geiler Mix von Tiësto und Tate McRae. Das war 10:35 hier auf Absolut Hot. Wir haben jetzt 6:15 und ich sehe hier den nächsten New Music Friday Song nach 2 Songs in der Warteschlange. Vorher habe ich aber noch einen geilen Song von OneRepublic für euch. Das ist Need Your Love. Nach 2 Songs hören wir einen Song bei uns in der Playlist, der kam heute Nacht erst raus.

0: Guten Morgen, ihr hört Absolut Hot am New Music Friday und ihr wisst, was das bedeutet. Hoffentlich, wenn es euer erstes Mal ist, auch geil. Wir spielen nämlich jeden Freitag die Songs, die nachts erst rausgekommen sind. Und das ist einer davon.
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3: Also, dass Cascada 2026 nochmal so abgeht, hättet ihr auch nicht gedacht, oder?

stand sie vor kurzem mit Felix Jähn im Studio und die haben diesen Banger hier rausgebracht zusammen. Alles, was Cascada macht, schreit einfach nach Eskalation. Ich will da sofort auf die Tanzfläche rennen und einfach eskalieren. Genauso ist es bei dem neuen Song, den sie heute Nacht erst rausgebracht hat. Und da hören wir jetzt rein mit euch hier bei Absolut Hot. So kann man doch easy wach werden um kurz vor 7:30, oder? Cascada mit Utopia.

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0: sag euch, ein bisschen Talk mit Tiffany Ares und man fühlt sich direkt wie ein anderer Mensch. Ich hatte sie bei mir im Interview zu Gast, Tiffany Ares, und wir haben wirklich einen fetten Deep Talk geführt. Unter anderem auch immer so ein bisschen Selbstkritik über Perfektionismus, und das hat Tiffany Ares zum Beispiel gesagt.
1: Ich habe wirklich diese Stimme in meinem Kopf, die mich immer schlecht redet und immer sagt, oh, du bist hässlich, du bist scheiße, du kannst das nicht und du wirst es nicht schaffen und so. Und dann gucke ich in den Spiegel und gucke mir in die Augen und ich sag so, doch, ich kann das.
0: Sag ich ja. Schaut euch unbedingt mal das ganze Interview auf YouTube an. Es ist wirklich sehr, sehr angenehm, weil ich wirklich, ich hab bei jedem Take dachte ich mir so, ja, die spricht mir gerade aus der Seele. Wir heißen Absolut Radio auf YouTube. Da findet ihr das Tiffany Ares Interview in voller Länge. Und das ist ihr Song Vertigo, jetzt um kurz nach 6:30 hier auf Absolut Hot.

0: dieser Interview-Clip hier zugespült auf meiner For You-Page von der Girlgroup Flow. Die laufen jetzt bei uns auf Absolut Hot mit Leak It.
1: I feel like the perfect night out begins when we get ready together.
2: Yeah.
1: When we get ready together, I feel like it's like we miss a piece of the puzzle when we like meet at the club.
0: Ich checke so sehr. Der Clubabend wird erst richtig geil, wenn man sich zusammen fertig gemacht hat und schon ein bisschen vorgeglüht hat. Ansonsten ist der Vibe nie so wie sonst. I don't know why. Checkt ihr?
3: Ich

am Wochenende vorgenommen, das Handy wirklich mal bewusst komplett wegzulegen, weil ich scroll aktuell wieder so viel, das nervt mich selber oder verurteile ich mich die ganze Zeit. Das ist anstrengend as fuck, aber es kommen bessere Zeiten. Robin Schulz läuft jetzt auf Absolut Hot mit Barbs zusammen und deren neuen Song, der heißt auch Better Times. Wir haben jetzt 10 vor 7. Guten Morgen.

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1: Ich finde es sowieso schon krass, dass Ariana Grande nochmal auf Tour geht, weil ich hätte damit ehrlich gesagt nicht mehr gerechnet. Die hat ja schon mal mit der Musik abgeschlossen, aber jetzt hat sie gesagt, noch ein Album, noch eine große Tour und dann ziehe ich mich erstmal zurück. Und das ist eine der Single, die jetzt schon draußen ist. Ariana Grande hört jetzt hier auf Absolut Hot mit ihrer neuen Single Hate That I Made You Love Me. Wurde richtig gut. Hört ihr jetzt auf Absolut Hot um kurz nach 7.

Wenn es um neue Songs geht, hat DJ Ugel eine Regel. Und die ist, wenn die Girls nicht tanzen, dann hau ich diesen Banger erst gar nicht raus, weil dann ist es nämlich gar kein Banger. Und der nächste Song, der hat es aber geschafft. Heißt, wir werden nichts anderes machen können, außer unsere Ass zu bouncen. Absolut Hot! Das ist Ugel mit Moving to the Sun auf Absolut Hot. Wir haben 10 nach 7.

Als Olivia Rodrigo das erfahren hat, dachte sie sich, nee, das mache ich besser. Komm. Olivia Rodrigo läuft jetzt mit Drop Dead hier auf Absolut Hot. Wir haben 7:15 und die hat jetzt ihr eigenes Festival ins Leben gerufen. Und das Besondere ist, es ist ein reines Frauen-Line-Up. Weil die hat die Festivals weltweit gesehen und dachte sich so, the fuck, warum sind hier immer noch viel zu viele Männer und viel zu wenige Frauen im Line-Up? Ja, und Olivia Rodrigo macht es jetzt richtig. Jetzt macht sie einfach ein Festival selbst mit nur Frauen. Iconic.

Ich bin zwar kein Swiftie, aber ich bin hella nervous, was morgen angeht. Morgen ist Wochenende, das erste Juli-Wochenende. Und was wurde da vor ein paar Wochen announced? Richtig, dass Taylor Swift heiraten wird im fucking Madison Square Garden. Es ist ja immer noch alles Gerüchte, man ist sich nicht so richtig sicher, was findet überhaupt statt. Wir reden da auf jeden Fall nächste Woche drüber, wenn es wirklich der Fall sein sollte, dass Taylor Swift jetzt am Wochenende heiratet. Sie läuft jetzt hier auf Absolut Hot mit Elizabeth Taylor auf Absolut Hot. Wir haben kurz

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Jetzt läuft ein richtig geiler Sommermix hier auf Absolut Hot. Um kurz nach 7:30, das ist Topic mit Becky G zusammen. Sorry Papi. Und das Sorry Papi, das widmet sich an den Typen, der euch heute Abend im Club anmachen wird. Und ihr werdet ihm dann sagen, ich habe mich nicht für dich zurecht gemacht, sondern für meine Girls und ich. Wir waren feiern. Wir wollten einfach Spaß haben. Und nein, ich gehe nicht mit dir nach Hause. Das ist so ein bisschen die Message von dem Song von Topic und Becky G. Das ist Sorry Papi hier auf Absolut Hot.

Es geht noch neuer, obwohl der Song von Malek Harris auch noch gar nicht so alt ist. Lie to Me läuft jetzt hier auf Absolut Hot. Nach zwei Songs läuft aber ein Song, der erst heute Nacht rauskam. Das machen wir jeden Freitag so am New Music Friday. Wir stellen euch immer die Musik vor, die nachts erst rauskam.

0: Wir haben 10 vor 8, die Warteschlange, und in unserer Playlist wurde gerade frisch aktualisiert von Jana. Wir haben euch einen Song jetzt reingepackt, der kam heute Nacht erst raus. Wir haben New Music Friday. Wir spielen jeden Freitag die Songs, die nachts erst rausgekommen sind, hier auf Absolut Hot.
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3: Und umso geiler ist es, wenn wir auch Musik von Künstlern spielen, die noch gar nicht so bekannt sind. Damit ihr auch mal Musik von ganz neuen Artists entdeckt. Zum Beispiel Baby Close, die macht Main Character.

danach hat man direkt irgendwie so ein anderes Selbstbewusstsein. Den Song morgens in der Bahn hören oder auf dem Weg zur Uni irgendwie, da geht man direkt mit so einem anderen Feeling in den Tag rein. Ihr neuer Song, der heute Nacht erst rausgekommen ist, heißt Temptations. Und den finde ich auch wieder richtig sexy. Wir hören rein mit euch als allererster Sender hier in Deutschland. Baby Klaus bei Absolut Hot.

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Summer Vibes gibt's jetzt hier auf Absolut Hot von dem neuen Song von Calvin Harris und Jessie. Das ist Satisfy. Und das Einzige, was mich dieses Wochenende satisfied, ist ein ordentliches, großes Glas Spaßgetränk. Mit Eiswürfeln, Kartenspielen in der Sonne. Yup, das ist der Vibe.

Iconic. Pink Panthers war das mit Boys A Liar hier auf Absolut Hot. Und der nächste Song, der kommt von Tampa City. Das ist ein super chilliger Song. Gibt mir so ein bisschen Cowboy Boots Vibes. Das ist Self-Aware bei uns in der Absolut Hot Playlist. Wir haben jetzt 7:45.

0: Friday, ich bin's, Marlon. Ich habe richtig Bock, nicht nur, weil jetzt Wochenende anfängt, sondern weil wir Freitag haben und ihr wisst, was das bedeutet auf Absolut Hot. Wir spielen die Songs den ganzen Tag über, jeden Freitag, die nachts erst nur rausgekommen sind.
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3: Dass die Elevator Boys gut aussehen, das ist uns, glaube ich, allen bewusst. Also das sind ja 5 Jungs, die haben allein auf TikTok einfach 2,7 Millionen Follower, die regelmäßig die Videos von denen anschauen und die den Content offensichtlich feiern. Aber ich glaube, die wenigsten von euch haben noch auf dem Schirm, dass die Elevator Boys inzwischen auch Musik machen. Und heute Nacht haben sie einen ganz neuen Song rausgebracht, Love Me Better, der eine richtig schöne Message hat.
4: Es geht um Selbstliebe und es ist ein sehr, sehr schöner Song. Es geht eher in so eine bisschen poppige Richtung.
5: So ein bisschen inspired by Flowers von Miley Cyrus. Dieses Thema von, ich kann mir selber das geben, was mir kein anderer geben kann und ich kann mich besser selber lieben und niemand anderem einen die Liebe geben kann, die man sich selber geben muss, um glücklich zu sein.
3: Wir hatten die Boys exklusiv im Absolut Hot Interview bei uns und seitdem freuen wir uns schon richtig auf diesen Release. Jetzt ist der Song endlich draußen und wir hören natürlich als allererster Radiosender Deutschlands mit euch zusammen rein.
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5: Wir sind die Elevator Boys. Und ihr hört unseren neuen Song Love Me Better hier bei Absolut Hot am New Music Friday. Viel Spaß.
6: So.

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0: Wie witzig willst du sein? Und Holly Humberstone so, ja! Holly Humberstone wurde im Interview auf, ja, ihr Voract bei Taylor Swift auf der Eras Tour angesprochen und sie hat sich selber so ein bisschen lustig drüber gemacht, über sich selbst. Wir hören rein.
1: I mean, I peaked in August 24. It was amazing. Like, obviously, just so cool to be championed by somebody like Taylor Swift, who I've grown up idolizing. And yeah, so cool.
0: Sie meinte so, ja, meine Karriere kam dann zu Höhepunkt. Ab jetzt geht's nur noch bergab, weil sie bei Taylor Swift, bei fucking Taylor Swift, auf der Tour mit dabei war. Ich fand's super sympathisch. Ihr hört sie jetzt hier auf Absolut Hot. Das ist Holly.

Das war Topic hier auf Absolut Hot. Ein richtig geiler Remix. Wir haben jetzt 8:45 und Nesta übernimmt mit ihrem Song Yes Girl. Der ist neu bei uns in der Playlist mit dabei. Ich bin Mardon. Guten Morgen euch. 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

Yup, das ist absolut hot, was ihr gerade hört. Nur geile und neue Songs jetzt von Lady Gaga und Doechii. Der Song heißt Runway, ist der Titelsong von Teufel trägt Prada 2. Und die Kombi, auch iconic. Doechii hat mal eine Rede gehalten für Lady Gaga und hat ihr einen Preis überreicht und hat erzählt, dass sie ultra der Fan war früher schon. Und sie ist auch selber lesbisch. Lady Gaga setzt sich viel für die Queers ein und das ist einfach ein voller Full-Circle-Moment.

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1: Hi zusammen, ich bin's, Manon hier am Mikro. Wir haben heute New Music Friday. Bedeutet, wir spielen die Songs bei uns in der Playlist, die ganz neu mit dabei sind. Und ich packe euch gleich den nächsten hier in die Warteschlange auf Absolut Hot. Vorher hören wir aber noch einen geilen Song von Martin Garrix und Ed Sheeran zusammen. Das ist der Song Repeated. Wir haben halt kurz nach 9 und ich wünsche euch jetzt schon mal ein schönes und wirklich geiles Wochenende.

Kennt ihr das, wenn ihr so im Club steht, zum Beispiel, wenn ihr heute Abend feiern geht und man will nach Hause und sagt so, ja, nach dem Song. Und dann legt der DJ noch einen Banger drauf und nochmal einen Banger und irgendwann guckt man sich nur noch an und lacht einfach nur, wenn man sich so denkt, komm, wir bleiben einfach. Auch wenn wir morgen todmüde sind und nichts mehr machen an einem Samstagmorgen. Und genau so fühlt sich der Song von Becky Hill an. Wirklich, mit jeder Sekunde steigert er sich in diesem Beat. Das ist crazy. Das ist Becky Hill jetzt, neu mit dabei auf Absolut Hot mit More, More, More. Wir haben 10 nach 9. Happy Friday, ich bin Marlon. 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

Wir haben jetzt gleich einen Song von Bebe Rexhas neuem Album mit dabei. Der macht richtig Stimmung hier am Freitagmorgen. Ich meine, wir haben Wochenende, es steht vor der Tür. Wir spielen hier sowieso den ganzen Tag über nur die geilen und neuen Banger auf Absolut Hot. Das ist einer davon, das ist One Republic mit Need Your Love. Und ich bin Marlon hier am Mikro, ich stehe jeden Morgen mit euch zusammen auf. What's up? Wir haben 8:45.

0: Wir Gays haben einfach den richtigen Einfluss auf unsere Pop-Girlies. Bibi Rexha läuft jetzt bei uns in der Playlist und I can tell ya, dass die hier in Berlin, als sie zu Besuch war, mit den Gays gehangen hat. Wir hören mal kurz rein, sie hat nämlich einen deutschen Satz gelernt.
1: Hi guys, I'm in Germany right now and I learned some really incredible words.
0: Achtung!
1: Ich liebe Dick.
0: Ich liebe Schwänze. Iconic, wer auch immer von euch das dir beigebracht hat. Lieb euch. Kurz vor 10 haben wir.

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Jetzt wird's interesting. Felix Jähn und Omar, die sollen vielleicht ein Couple sein. Sie wollen selber keine Stellung nehmen dazu. Und wer keine Stellung nehmen will, der hat was zu verheimlichen. Merkt euch das. Das ist Felix Jähn und Omars neuer Song. Ein richtig geiler Sommersong. Das ist Siren hier auf Absolut Hot. Wir haben jetzt kurz 9:30. Ich bin Marlon. Hi. Schönes Wochenende euch.

0: geile DJs mit dabei, wir haben geile Girlgroups hier auf Absolut Hot in der Playlist. Zum Beispiel Flo. Die haben eigentlich gesagt bekommen, ey, Girlgroups, die Season ist eigentlich over. Die klappen nicht mehr so gut in der Musikindustrie. Klar. Der Song Lick It hat alles auseinandergenommen. Absolut Hot. Und deshalb darf der hier nicht fehlen auf Absolut Hot. Ihr hört Lick It von Flo, jetzt um 21:45.
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0: Moin, jetzt kurz vor 10. Ihr hört absolut hot, nur mit geilen neuen Songs und jetzt mit einem richtig neuen Song, weil wir haben New Music Friday und jeden Freitag spielen wir hier auf absolut hot die Songs, die ganz neu rausgekommen sind und das ist einer davon.
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3: With brand new music. Wir hören jetzt rein in den neuen Song von Jüste. Richtig viral gegangen Anfang des Jahres mit dem Remix zu Turn the Lights Off und die ist auch eine kleine Partymaus. Also die will, dass die Leute bei ihrer Mucke abgehen.
4: I make sure that my set is super energetic, so I never see people getting bored.
3: Hat sie uns im Absolut Hot Interview verraten. Sie macht immer High Energy Musik, damit auch ja sich niemand langweilt. Langeweile ist sowieso ein Wort, das wir nicht kennen hier bei Absolut Hot in der Playlist und deswegen passt Jüste da auch perfekt rein. Auch mit ihrem neuen Song, der heute Nacht rauskam, zusammen mit Sam Harper. Auch schon wieder ein Banger. Just a Little heißt er.
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4: Und hotter als an einem Freitag ist unsere Playlist nie hier bei Absolut Hot. Wir haben jede Woche New Music Friday. Da hören wir den ganzen Tag in komplett neue Musik rein und spielen die auch als erster Sender hier in Deutschland direkt bei uns in der Playlist. Gleich einen Banger von Cascada habe ich euch reingepackt. Ja, Cascada ist immer noch am Start, auch 2026, und sie haut immer noch einen raus. Da müssen wir natürlich reinhören in 5 Minuten. Und das ist Ariana Grande mit Hate That I Made You Love Me. Ihr neues Album kommt Ende Juli, da hören wir dann natürlich auch rein. Ich bin Jana, ich wünsche euch einen schönen Freitag.

0: Guten Morgen, ihr hört Absolut Hot am New Music Friday und ihr wisst, was das bedeutet. 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
3: Also, dass Cascada 2026 nochmal so abgeht, hättet ihr auch nicht gedacht, oder?

stand sie vor kurzem mit Felix Jähn im Studio und die haben diesen Banger hier rausgebracht zusammen. Alles, was Cascada macht, schreit einfach nach Eskalation. Ich will da sofort auf die Tanzfläche rennen und einfach eskalieren. Genauso ist es bei dem neuen Song, den sie heute Nacht erst rausgebracht hat. Und da hören wir jetzt rein mit euch hier bei Absolut Hot. Kickt auf jeden Fall rein wie der zweite oder dritte Kaffee heute am Freitag. Cascada mit Utopia ist da.

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1: Weil wir den ganzen Tag die geilsten und vor allem neuesten Songs spielen für euch und auch zusammen mal neue Bands entdecken, die ihr vielleicht noch gar nicht kennt, noch nie was von gehört habt und bei uns hört und euch dann denkt, Banger, die tue ich jetzt auch in meine private Playlist mit rein. Tampa City zum Beispiel, die wir jetzt hören um kurz nach 11. Den Song, den könntet ihr von Social Media kennen, aber die Jungs, die dahinter stecken, wahrscheinlich nicht. Wir hören rein zusammen. Das ist Self-Aware. Ich bin Jana. Schönen Freitag euch.

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0: Die Warteschlange in unserer Playlist wurde gerade frisch aktualisiert von Jana. Wir haben euch einen Song jetzt reingepackt, der kam heute Nacht erst raus. Wir haben New Music Friday. Wir spielen jeden Freitag die Songs, die nachts erst rausgekommen sind, hier auf Absolut Hot.
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3: Und umso geiler ist es, wenn wir auch Musik von Künstlern spielen, die noch gar nicht so bekannt sind. Damit ihr auch mal Musik von ganz neuen Artists entdeckt. Zum Beispiel Baby Close, die macht Main Character

danach hat man direkt irgendwie so ein anderes Selbstbewusstsein. Den Song morgens in der Bahn hören oder auf dem Weg zur Uni irgendwie, da geht man direkt mit so einem anderen Feeling in den Tag rein. Ihr neuer Song, der heute Nacht erst rausgekommen ist, heißt Temptations. Und den finde ich auch wieder richtig sexy. Wir hören rein mit euch als allererster Sender hier in Deutschland. Baby Klaus bei Absolut Hot.

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1: Malik Harris ist bei uns in der Warteschlange mit ganz neuer Musik. Lie to Me hören wir in 5 Minuten rein. Davor auch noch ein paar Banger. Natürlich, wir spielen den ganzen Tag nur das Geiste vom Neuesten. Tate McRae ist noch dabei mit Tit for Tat. Davor Felix Jan und Cascada, Boy You Turn Me. Und das sind One Republic mit Need Your Love. Es ist jetzt 11:45 am Freitag. Schön, dass ihr am Start seid.

0: Happy Friday, ich bin's Marlon, ich habe richtig Bock, nicht nur weil jetzt Wochenende anfängt, sondern weil wir Freitag haben und ihr wisst, was das bedeutet auf Absolut Hot. Wir spielen die Songs den ganzen Tag über, jeden Freitag, die nachts erst nur rausgekommen sind.
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3: Dass die Elevator Boys gut aussehen, das ist uns, glaube ich, allen bewusst. Also das sind ja 5 Jungs, die haben allein auf TikTok einfach 2,7 Millionen Follower, die regelmäßig die Videos von denen anschauen und die den Content offensichtlich feiern. Aber ich glaube, die wenigsten von euch haben noch auf dem Schirm, dass die Elevator Boys inzwischen auch Musik machen. Und heute Nacht haben sie einen ganz neuen Song rausgebracht, Love Me Better, der eine richtig schöne Message hat.
4: Es geht um Selbstliebe und es ist ein sehr, sehr schöner Song. Es geht eher in so eine bisschen poppige Richtung.
5: So ein bisschen inspired by Flowers von Miley Cyrus. Dieses Thema von, ich kann mir selber das geben, was mir kein anderer geben kann und ich kann mich besser selber lieben und niemand anderem einen die Liebe geben kann, die man sich selber geben muss, um glücklich zu sein.
3: Wir hatten die Boys exklusiv im Absolut Hot Interview bei uns und seitdem freuen wir uns schon richtig auf diesen Release. Jetzt ist der Song endlich draußen und wir hören natürlich als allererster Radiosender Deutschlands mit euch zusammen rein.
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5: Wir sind die Elevator Boys und ihr hört unseren neuen Song Love Me Better hier bei Absolut Hot am New Music Friday. Viel Spaß.

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6: Also für die Pop-Girlies ist dieses Jahr wirklich Peak. 10 von 10. Wir haben so viele geile Alben schon bekommen. Ariana Grande bringt Ende Juli jetzt ihr neues Album raus. Wir freuen uns sehr. Wir hören gleich zusammen rein mit euch in die erste Single daraus. Hate That I Made You Love Me in 5 Minuten. Und jetzt hören wir Olivia Rodrigo. Die hat vor ein paar Wochen schon ihr neues Album rausgebracht. Auch ein Banger. Drop Dead heißt der Song, den wir jetzt hören. Ich bin Jana. Schönen Donnerstag euch.

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0: Ihr hört absolut hot, nur mit geilen neuen Songs und jetzt mit einem richtig neuen Song, weil wir haben New Music Friday und jeden Freitag spielen wir hier auf absolut hot die Songs, die ganz neu rausgekommen sind und das ist einer davon.
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3: With brand new music. Wir hören jetzt rein in den neuen Song von Jüste. Die ist richtig viral gegangen Anfang des Jahres mit dem Remix zu Turn the Lights Off. Und die ist auch eine kleine Partymaus. Also die will, dass die Leute bei ihrer Mucke abgehen.
4: I make sure that my set is super energetic, so I never see people getting bored.
3: Hat sie uns im Absolut Hot Interview verraten. Sie macht immer High-Energy-Musik, damit auch, ja, sich niemand langweilt. Langeweile ist sowieso ein Wort, das wir nicht kennen hier bei Absolut Hot in der Playlist. Und deswegen passt Jüste da auch perfekt rein. Auch mit ihrem neuen Song, der heute Nacht rauskam, zusammen mit Sam Harper. Auch schon wieder ein Banger. Just a Little heißt er.
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Schönen Freitag, Jana hier. Schön, dass ihr eingeschaltet habt. Ich muss jetzt echt mal sagen, Shakira ist eine geile Sau. Das ist mir erst wieder bei der WM-Eröffnungsfeier aufgefallen. Digga, wie die ihre Hüften da schwingt und gleichzeitig singt, wo ich mich immer frage, wie geht das eigentlich? Ich wäre da todes außer Atem. Aber ich weiß nicht, also Waka Waka kennt ihr ja alle noch. Und dass sie es jetzt geschafft hat, nochmal einen WM-Song zu machen, der nochmal so ein crazy Ohrwurm ist, ja, finde ich einfach verrückt. Wir hören rein mit euch. Shakira mit Burna Boy zusammen. Die, die.

Wir hören jetzt einen Song hier bei Absolut Hot, der so noch nie in der Playlist gelaufen ist. Es ist New Music Friday. Wir haben den ganzen Tag komplett neue Musik mit am Start. Jetzt von Bea Miller. Ist bei uns hier in Deutschland eher unbekannt. In den USA ein bisschen mehr Fame. Die war da bei The X Factor. Das ist so eine Castingshow. Und die hat den Song Born to Lose heute Nacht rausgebracht. Der klingt nicht so, ist aber, was die Lyrics angeht, sehr dramatisch. Aber das ist auch vollkommen in Ordnung. Ich glaube, wir sind uns alle einig, all in all ist das Leben schön. Na, wir sind alle gerne am Leben. Wir machen uns eine geile Zeit. Aber es ist auch vollkommen in Ordnung, manchmal zu sagen, ich habe keinen Bock mehr. Schon wieder ein Rückschlag. Ich muss schon wieder den Kürzeren ziehen. Ich bin schon wieder verletzt worden. Da darf man manchmal auch einfach kurz sein Sentimentalen haben und sich da so richtig schön drin suhlen. Und das macht sie in diesem Song. Bea Miller mit Born to Lose, jetzt ganz neu hier bei Absolut Hot. Liebe ich.

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1: Am New Music Friday, Freitag, spielen wir euch immer die ganz neue Musik in der Playlist. Also alles, was eure Lieblingsartists heute Nacht rausgebracht haben, also das Geiste davon, ne, spielen wir bei uns direkt in der Playlist als erster Sender Deutschlands hier bei Absolut Hot. Und ich dachte schon wieder, ich sehe nicht richtig, aber David Guetta hat schon wieder neue Musik released. Da hören wir natürlich auch gleich rein mit euch zusammen in 20 Minuten. Und das hier sind One Republic mit Need Your Love. Schön, dass ihr am Start seid. Ich bin Jana. Hi.

jemand behauptet, dass er oder sie noch nie Party gemacht hat, zu Robin Schulz. Warum lügt ihr, Digga? Allein die ganzen alten

ich finde, wenn man weiß, man will am Abend irgendwie steil gehen, dann ist Robin Schulz wirklich the way to go. Also da ist ja wirklich seit Jahren konsequent irgendein Banger am Start, der rauf und runter auf jeder Party läuft. Und natürlich auch hier bei Absolut Hot, weil wir den ganzen Tag die geilste, neueste Musik für euch spielen. Das ist der neueste Song von Robin Schulz, Better Times. Wir hören rein, um kurz nach drei hier bei Absolut Hot.

ist euer Zeichen, einfach mal euren Lieblingsartists in die DM zu sliden. Vielleicht kommen sie dann bei euch vorbei, bei eurer Hochzeit. Hat Martin Garrix jetzt so gemacht mit Ed Sheeran zusammen? Die hören wir jetzt bei uns in der Playlist. Die hatten nämlich einen Auftritt in Chicago und dann haben sie eine Nachricht von einem Fan bekommen. Ja, meine Schwester heiratet heute, die wird sich übel freuen, wenn ihr vielleicht noch vorbeikommen könntet, da performen könntet. Macht man ja manchmal. Ich habe auch schon solche Nachrichten rausgeschickt, aber halt natürlich nie erwartet, dass es wirklich passiert. Es ist halt natürlich der Traum, aber wie hoch ist die Wahrscheinlichkeit, dass die beiden das lesen erstens mal und dann wirklich sagen, ja, ich komme mal kurz vorbei. Aber sie haben es einfach gemacht. Wie geil ist das denn? Also sie sind wirklich da hingegangen und haben dann gemeinsam ihren neuen Song performt. Stellt euch mal vor, ihr heiratet da, macht gerade euren Hochzeitstanz und dann steht auf einmal Ed Sheeran vor euch. Unglaublich. Es ist jetzt 3:15. Wir hören Martin Garrix und Ed Sheeran bei uns in der Playlist mit Repeat It. Schön, dass ihr am Start seid. Absolut Hot ist an bei euch. Mit mir, Jana.

Was ist bei David Guetta los, Digga? Der hat heute Nacht schon wieder neue Musik rausgebracht. Es klingt jetzt so, als fände ich das schlimm. Nein, ich liebe das. Ich freue mich total. Wir hören jetzt auch rein mit euch hier bei Absolut Hot. Aber ich frage mich einfach, woher nimmt der Mann diese Energie? Woher nimmt er die ganzen neuen Ideen? Der hat dieses Jahr schon so viele Banger rausgehauen. Don't know. Na, mit Jennifer Lopez zusammen, Save Me Tonight. Locked In kam auch schon raus von ihm. Vor allem, er macht auch immer was anderes. Ne? Ist jetzt nicht so, als würde alles gleich klingen. Man würde merken, der macht das irgendwie am Fließband. Nee, das ist jedes Mal saugeil. So we say hey. Nämlich auch noch gemacht für die Fußball-WM DNA. Wir hören jetzt rein mit euch in das, was er heute Nacht gedroppt hat, mit Third Party und John Martin zusammen. Der Song heißt Human, auch schon wieder 10 von 10, absoluter Banger. 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

Wir hören jetzt Moss Kenner hier bei Absolut Hot mit Rhythm Unknown. Sehr funny. Mein Kollege meinte vorhin, das klingt nach Abschlussball. Ich weiß nicht, ob ihr das auch hört, aber ich check schon irgendwie. Also der Song hat so eine ganz eigene Energie. Wisst ihr? Also ich finde beim Abschlussball, das war so eine Party, ich glaube, die war für jeden unvergesslich. Egal, ob man jetzt noch sich an viel erinnern kann oder auch nicht, aber da lag einfach was in der Luft.

Ich verstehe nicht, wie man Samples und Remixe nicht geil finden kann. Für mich gibt's nichts Besseres, als wenn ein Song sowieso schon übel nice ist, den nochmal veröffentlicht zu haben. Also nochmal eine zweite Version von dem zu haben. Das ist ein sehr alter Schinken aus dem Jahr 1991 von Nomad, Devotion. Sehr alt, ich wollte jetzt hier niemanden fronten. Na, geht ja noch. Aber er ist schon ein bisschen älter. Und Joel Corey, DJ, hat da jetzt nochmal was Neues draus gemixt. Der Song heißt auch Devotion. Wir hören rein mit euch hier bei Absolut Hot, der ist ganz neu dabei.

0: Ich habe es vorhin schon gesagt. 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Wir chillen hier einfach zusammen, wir hören geile Musik, jeder macht so sein Ding, eigentlich wie in einer riesengroßen WG. Und deswegen musste ich gerade sehr lachen, als Hörer Luis aus Braunschweig uns diese Sprachnachricht hier reingeschickt hat. 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
0: Geil. Ja, ich meine, es ist ja kurz vor vier, ne? Kann man schon mal anfangen jetzt. Vielleicht seid ihr ja auch schon im Feierabend. Schön, dass ihr eingeschaltet habt, auf jeden Fall. Wir hören jetzt eine Girlband, die auch schon gesagt haben, da schließt sich der Kreis wieder. Richtiger Full-Circle-Moment. Dass sie die perfekte Band sind, um sich fertig zu machen für den Abend und um vorzuglühen. Mensch, Leak It läuft jetzt hier bei Absolut Hot von Flo.
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0: Ich finde, freitags fühlt sich hier immer an, als würden wir gemeinsam so vorglühen für die Hausparty am Abend. Wir haben auf jeden Fall wieder eine unfassbar geile Playlist am Start. Wir hören gleich rein in Ariana Grandes neues Album, Hate That I Made You Love Me. Uchelle hat auch neue Musik am Start. Davor läuft noch Wiz DMC, Holly Humberstone ist mit dabei und das ist Beautiful Life, das ist unser Motto.
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Bei euch läuft absolut hot mit Wisty MC, der uns ehrlich gesagt ein bisschen enttäuscht hat. Der wollte heute nämlich eigentlich diesen Song hier releasen. Falling Stars heißt der. Hat er schon im Februar, ja, angeteasert. Seitdem kam der aber nie raus. Dann haben wir uns schon gefreut, weil er vor ein paar Tagen meinte, ich habe jetzt endlich ein Release-Datum, der 3.7. Ja, heute ist der 3.7. Und wo ist der Song? Wisty MC? Wo ist er denn? Also ich habe heute nichts gefunden. Ja, ich glaube, er will uns noch ein bisschen anteasern. Gut, dass wir ganz viele andere geile Songs für euch heute am Start haben, die ganz neu dabei sind am New Music Friday. Wir spielen noch bis 19 Uhr komplett neue Musik bei uns in der Playlist, hier bei Absolut Hot. Und in den nächsten hören wir rein in einer halben Stunde.

Jedes Mal, wenn ich hier Ariana Grande sehe bei uns in der Playlist bei Absolut Hot, muss ich an die Ära denken, in der sie immer diesen iconic fetten Zopf hatte. Wisst ihr noch? Also er war ja wirklich immer ganz oben auf dem Kopf wie so eine Palme, aber dann so richtig fett und lang mit Extensions gemacht, wo ich mich bis heute frage, wie hat der gehalten und hatte sie keine Kopfschmerzen davon? Ich glaube, alle Mädels werden checken. Also wenn man einmal einen sehr straffen Zopf hat, dann geht einem aber einer ab am Abend. Also wenn man den aufmacht, das fühlt sich an wie ein Orgasmus. Naja, wir hören jetzt rein in Ariana Grandes Album, das Ende Juli rauskommt, in die erste Single daraus. Hate That I Made You Love Me. Es ist jetzt 4:15 Uhr. Ich bin Jana. Hi.

0: Absolut Hot ist an bei euch um 4:45. 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

heute eine sehr haarlastige Sendung hier bei Absolut Hot. Ich habe mich gerade gefragt, als Ariana Grande lief bei uns in der Playlist, wie die damals diesen fetten Zopf immer gemacht hat, dass er so lang gehalten hat und vor allem immer so perfekt aussah. Wisst ihr noch, das war ja wirklich die Ariana Grande Era, wo wir Mädels alle so aussehen wollten. Und jetzt läuft Michael Schulte hier bei Absolut Hot. Und da frage ich mich, wie er seine stabilen Locken hinbekommt. Jetzt mal ganz ehrlich, die sitzen ja immer 1A bombenfest, auch beim Auftritt. Muss man erstmal hinbekommen, oder? Wenn er da tanzt und rumspringt. Absolut Hot! Jetzt konzentrieren wir uns auch wieder auf die Musik, ne? Darum geht's ja eigentlich. 5 AM hören wir jetzt von Michael Schulte. Geiler Song.

Es ist 4:45, bei euch läuft absolut hot, jetzt mit einem neuen Song von Malik Harris, Lie to Me. Malik Harris, auch die größte Maus, ohne Spaß. Der braucht nicht nur die großen Stages, auf denen er ja auch spielt, der tritt auch auf Stadtfesten auf. War erst neulich beim Stadtfest in Reutlingen auf der Bühne. Wisst ihr, dann geht ihr da auf die Dorfparty, denkt euch, da spielt eh die gleiche Band wie seit 25 Jahren, die gleichen Atzen sind immer am Start und dann steht aber auf einmal Malik Harris da und performt. Muss geil sein, ja? Hab wieder

0: Absolut hot ist an bei euch am New Music Friday. Schön, dass ihr eingeschaltet habt. Wir hören jetzt einen ganz neuen Song von Becky Hill. Der ist auch aktuell. More, More, More heißt der. Und ich glaube, ihr checkt Becky Hill. Ich glaube, ihr zweiter Spitzname ist Party. Den hat sie auch mit David Guetta zusammen oder hier mit Galantis. Und ihr neuer Song, also der schallert auf jeden Fall rein. What Do I Have To Do heißt er. Und wir hören jetzt als allererster Sender Deutschlands mit euch zusammen rein. Becky Hills neuer Song.
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Ich bin Jana, schönen Freitag euch. Ich hätte gern einmal in meinem Leben, einmal die Eier von Somba. Es klingt sehr falsch. Ich meine es nicht so, wie ihr jetzt vielleicht gerade denkt, ihr Schweine. Nee. Ich meine wirklich tatsächlich, ich hätte gern mal den Mut zu jemandem, den ich mag, der aber vielleicht vergeben ist oder zumindest mit jemand anderem anbandelt, zu sagen, hey, ich glaube, du würdest besser zu mir passen. Ohne jetzt jemand ausspannen zu wollen. Aber manchmal weiß man ja, die Person ist nicht gut für dich. Ich glaube, ich könnte dir eine viel bessere Zeit machen. Somba hat sich genau das getraut. Genau das sagt er in seinem Song Homewrecker. Der läuft hier bei Absolut Hot in 5 Minuten.

0: Calvin Harris läuft jetzt bei uns in der Playlist hier bei Absolut Hot. Oder wie Marlon sagen würde, Daddy. Ja, Leute, ist das eigentlich noch eine Überraschung? Der ist heute Morgen so darauf abgegangen, der hat irgendwie ein Video von ihm gesehen auf Insta und ja, seitdem findet er den heiß. Wir hören noch mal rein.
1: Calvin Harris läuft da so durch die Weinreben, aber aus einer Perspektive, als würde mein Vater dieses Video aufzeichnen. Und ich weiß nicht wieso, aber das sieht irgendwie so hot aus. I said, what the fucking said.
0: Ja, ist ein attraktiver Mann, ne? Muss man ganz ehrlich sagen. Ob ich ihn jetzt Daddy nennen würde, I doubt it, aber darum soll es ja jetzt hier auch nicht gehen. Wir hören ja hier den ganzen Tag geile neue Musik mit euch. Ob die Leute dahinter gut aussehen oder nicht, ist eigentlich auch komplett egal. Calvin Harris, jetzt neu dabei mit Satisfy.
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Wer hätte gedacht, dass Madonna 2026 nochmal so steil geht? Also ich ehrlich gesagt nicht. Angefangen hat alles mit genau diesem Auftritt, der auch in die Geschichte eingehen wird. Auf dem Coachella Festival mit Sabrina Carpenter zusammen. Seitdem, Madonna ist wieder überall. Sie hat jetzt auch einen Song mit Sabrina Carpenter rausgebracht und heute Nacht ihr neues Album. Und ihr wisst, was das heißt. Wir hören natürlich rein mit euch hier bei Absolut Hot am New Music Friday in 5 Minuten. In einen Song von Madonnas neuem Album, das erst ein paar Stunden.

0: Wenn ich 67 bin, dann will ich bitte so eine geile Sau sein wie Madonna.
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0: Also Leute, ich hab's gerade schon gesagt, ne? Madonna, dass sie 2026 nochmal so abgeht, das hätten wir jetzt auch nicht gedacht. Ich meine, die Frau macht einfach seit 42 Jahren Musik. Hallo, Entschuldigung, einfach seit den 80ern. What the hell? Und sie schafft's immer noch. Sie schafft's immer noch, neue Ideen zu haben. Sie sieht immer noch bombastisch aus. Sie performt immer noch auf Shows. Ich weiß nicht, ich möchte bitte einmal, einen Tag in meinem Leben wenigstens so cool sein wie diese Frau. Sie hat heute Nacht auf jeden Fall ein neues Album rausgebracht, Confessions 2. Und da hören wir natürlich rein mit euch. Madonna, hier bei Absolut Hot, mit ganz neuer Musik, Dansteria. Das klingt genauso, wie man halt Madonna kennt. Gibt mir auch so richtig den Vibe von ihren ganzen alten Songs. So Like a Virgin, Like a Prayer. Ja, also perfekter für den Freitagabend hätte es nicht sein können. Madonna, ganz neu, hier bei Absolut Hot. Wir hören rein mit euch als erster Sender Deutschlands in ihr neues Album, Dansteria. Um kurz vor

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0: Ich habe es vorhin schon gesagt. 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Und deswegen musste ich gerade sehr lachen, als Hörer Luis aus Braunschweig uns diese Sprachnachricht hier reingeschickt hat. 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
0: Ja, es ist ja jetzt auch schon kurz nach 5:30. Also darf man noch am Freitagabend jetzt langsam mal anfangen, hier Party zu machen. Wir hören auf jeden Fall Nesta mit Yes Girl, der ist ganz neu dabei, hier bei Absolut Hot. Und der zum Fertigmachen, Mädels. Ich glaube, danach fühlt ihr euch wie die krasseste Chaya EU-West.

Sarah Larsson ist eine von uns. Ich find's so geil. Ihr kennt es doch, wenn Leute so ein ultra hässliches Bild von euch machen. Am besten noch auf dem Gruppenbild, aber das in die Story posten, weil sie sich selber da gut aussehen finden und ihr wirklich dann alles dran setzt, dieses Bild wieder loszuwerden. Ne? Die müssen das unbedingt löschen. Tja, bei Sarah Larsson ist es halt das Bild, das sie auf Wikipedia hat. Das hat natürlich nicht sie ausgesucht, sondern irgendjemand von Wikipedia und sie findet das so hässlich, dass sie jetzt das öfter geändert hat und jetzt einfach gesperrt wurde von Wikipedia. Weil du darfst dann natürlich nicht privat irgendwas dran ändern. Hat sie zu oft gemacht, jetzt kann sie es gar nicht mehr ändern. Naja, könnt ihr ja mal googeln, ich finde es nicht so schlimm, aber selber ist man ja da immer ein bisschen mehr kritisch. Absolut Hot läuft bei euch jetzt mit Sarah Larsson und Tyler mit She Did It Again.

Ich bin Jana, hier bei Absolut Hot. Freut mich sehr, dass ihr eingeschaltet habt. Und ich expose mich jetzt einfach mal selber. Ich gebe es einfach mal zu. Ich bin die Person, die nie irgendeinen Film oder irgendeine Serie, die gerade im Hype ist, gesehen hat. Wirklich nie. Ihr checkt gar nicht, wie lang meine Liste ist mit Sachen, die ich noch anschauen muss. Ich habe teilweise nicht mal wirklich die Basics, so wie Game of Thrones oder so, was ja wirklich jeder geschaut hat, habe ich nie gesehen. Und aktuell ist ja im Hype Heated Rivalry, die Serie mit den zwei schwulen Eishockeyspielern. Natürlich habe ich das nicht geschaut. Ich kenne nur die Musik daraus. Ey, aber immerhin, ich lebe unterm Stein, aber nicht, was die Musik angeht. Das ist ein Banger daraus von Harrison, jetzt hier bei Absolut Hot. All the things she said. Es ist kurz vor sechs. Hi.

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1: Schönen Freitag euch, Hotties. Jana hier. Wir hören jetzt den für mich unerwartetsten Collab dieses Jahr. Unerwartetsten. Leute, ich kann gerade kein Deutsch mehr. Martin Garrix mit Ed Sheeran zusammen und Repeat It. Dieser Song ist auch wirklich 50-50 Ed Sheeran, Martin Garrix. Der fängt ein bisschen slower an, so wie man halt Ed Sheeran kennt. Na, er macht ja viel emotional, deep und so weiter. Und dann, wenn der Beat Drop kommt, dann wisst ihr aber, jetzt ist Martin Garrix am Start.

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immer wenn One Republic laufen, dann fühle ich mich direkt wohl. Checkt ihr das? Also One Republic ist ja wirklich eine Band, die ist schon mein ganzes Leben zumindest am Start. Alle Gen Zs, bei denen ist es ähnlich. Die haben 2007 angefangen, Mucke zu machen. Jetzt haben wir 2026. Also das ist basically unser ganzes Leben. Und ich verbinde da so viel damit. Es gibt mir so ein richtiges Gefühl von zu Hause, wenn One Republic laufen. Ich lieb's. Und sie schaffen es halt nach wie vor, immer noch geile Musik rauszuhauen. Auch nach 20 Jahren. Hut ab, wirklich. One Republic hören wir jetzt hier bei Absolut Hot mit Need Your Love. Ich bin Jana, hi.

Was muss das für ein krankes Gefühl sein, auf einem Festival aufzutreten, auf dem man früher selber immer gecampt hat? Bei Leonie war es einfach genauso. Die war auf dem Southside Festival. Da hat sie vor über 10 Jahren gecampt. Jetzt war sie selber am Start. Auf dem Line-Up drauf, stand auf der Bühne. Ich war übrigens auch da. Ich habe mir das live angeschaut und es war 10 von 10. Banger. Man hat auch gemerkt, dass es ihr echt nahe ging, dass sie halt jetzt selber da quasi steht, wo sie früher eigentlich in der Menge stand. Aber ey, hart erarbeitet. Sie ist seit Jahren am Start, haut seit Jahren geile Musik raus. Absolut verdient, sage ich. Nächstes Jahr dann Mainstage beim Southside. Leonie hören wir jetzt auch hier bei Absolut Hot mit Callum Scott zusammen. Auch richtig schöner Song. Das ist

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Es würde mich nicht wundern, wenn New York morgen einen Lockdown machen muss, weil die Leute so am Ausrasten sind, dass es keinen anderen Ausweg mehr gibt. Absolut hot ist an bei euch. Mit Taylor Swift. Die heiratet nämlich morgen im Madison Square Garden in New York. Und ihr checkt nicht, was jetzt schon abgeht. Also der Gossip, diese Hochzeit hat noch nicht mal stattgefunden. Und die Leute sind schon so invested. Ich habe ernsthaft Bedenken, was da morgen alles passieren wird. Weil wenn die Swifties vielleicht auch nur ansatzweise einen Weg finden werden, da von ganz weit irgendwie zuzuschauen, wer alles reinspaziert in diese Location von den Gästen her und so, dann könnte ich mir gut vorstellen, dass es da ordentlich abgeht. Wir werden auf jeden Fall am Montag mit euch drüber sprechen hier bei Absolut Hot. Über den ganzen Gossip. Was ist passiert? Wer wurde vielleicht nicht eingeladen? Wer ist aufgetreten? Und so weiter und so fort. Vielleicht hat sie uns auch alle verarscht und sie ist schon längst verheiratet. Who knows? Hier läuft sie jetzt, Taylor Swift, bei Absolut Hot mit Elizabeth Taylor.

Freitag, 6:45 hier bei Absolut Hot, der geilste Tag der Woche. Wir haben New Music Friday und hören schon seit heute Morgen um 6 in die neue Musik rein, die heute Nacht erst rausgebracht wurde. Wir haben noch einen Song am Start für euch heute, da hören wir rein in 5 Minuten. Und das hier ist Becky Hill mit More, More, More. Wir haben nämlich auch sonst nur die geilsten Banger hier in der Playlist mit drin.

0: deutsche Olivia Rodrigo? Wir hören jetzt Lina Mariah hier bei Absolut Hot. Ist eine Newcomerin am New Music Friday. Obwohl man natürlich sagen muss, sie hat schon allein 640.000 Follower auf TikTok. Hat auch schon eine kleine Tour gespielt in ein paar deutschen Städten. Also vielleicht habt ihr die ja schon mal irgendwo gehört. Ich sag auf jeden Fall, nach dieser Debüt-EP geht's steil bergauf. Olivia Rodrigo höre ich da auf jeden Fall raus. Und ich finde auch, sie gibt mir ein bisschen Avril Lavigne-Vibes. Pop-Punkige. Vielleicht hört ihr das ja auch raus. Also deutsche Olivia Rodrigo und deutsche Avril Lavigne. Lina Mariah hat heute Nacht ihre Debüt-EP rausgebracht. I feel like shit and it's all your fault. Mir geht's kacke und du bist schuld, ja? Liebe ich schon wieder komplett. Und ich habe euch diesen Banger rausgesucht. Da hören wir jetzt zusammen rein. Hate My Mom. Ganz neu dabei.
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